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0: 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Okay, wieder herauf. 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Herrschi!
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2: Herrschi?
1: Ja?
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4: Ja, auf Herzke, da weißt du, geht's von, und wir können helfen, ein bisschen, okay. Das Kurs in Südocke, weißt du, noch immer Woche, das haben wir kein Problem.
0: Ja, ja, ich kann auch schrauben, du, 18 Tolle.
4: Ah, ich hab ganz cool. Er ist doch nicht hier, wir lernen zusammen in guten Zeiten, ne? Ich hab Schauschreiber für 300 Dollar.
0: Was?
4: Für 350 Dollar.
0: Ja, so wäre ich nicht hier.
4: Ja, weißt du doch, ne? Mit euch schon, 400 Dollar.
0: Nein, ich kann auch schrauben, 72, okay?
4: Schuss, bin zu Docke, no, von zu Docke.
0: Ich kann gar nicht mehr mit dem. Ich kann geben, 72 kann ich geben. Das bleibt mir gar nicht, no?
4: Hat nicht keine Karte, ich kann keine Kreditkarte, lass dich nicht.
0: Ja, ein Minute. 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
0: Der Sturm hat gesagt, dass er sein geht, der Kantstab. 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